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1: Das ist ein deutscher Angriff, Rolf. Deutschlands Fußballfans haben sich aufgemacht und sind zu Zehntausenden nach Bern gekommen. Sie sehen jetzt einen Angriff der Deutschen.